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4: Damals.
5: Schleppen.
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4: Wiederholen.
2: Langsam.
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4: Kaum.
2: Damals.
4: Periode. Minute.
3: Frühling.
4: Monat.
2: Tag.
4: Allmählich.
3: Winter.
4: Schneller.
3: Dauerhaft.
4: Nie.
2: Ablauf. Sommer.
3: Schneller.
4: Langsam.
3: Dauer.
4: Geschichte.
2: Damals.
4: Periode. Spät.
2: Kommen.
4: Dauer. Dauer.
2: Langsam,
4: dauern,
2: nachher,
4: dauern,
2: langsam, spät,
4: allmählich,
3: Augenblick,
2: rennen,
4: schneller,
2: erwarten,
4: allmählich,
2: erwarten,
3: allmählich,
2: folgen,
4: Geschichte,
2: Ablauf, dauern, Geschichte,
4: dauern, Geschwindigkeit,
2: lebenslänglich,
4: erwarten,
2: Datum,
4: Augenblick, allmählich, wiederholen,
5: damals,
2: Datum,
3: schleppen,
5: Periode,
4: Winter,
3: allmählich,
4: nachher,
2: erwarten,
3: Frühling, schneller,
4: Uhr,
2: später,
4: Hektik,
3: eilig,
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9: 18:01.
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11: 15:00. 15:05.
12: 13:30.
13: Es ist
14: 15:03.
15: 15:05.
16: Es ist 15:05.
17: 15:00. 15:05.
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2: Allmählich.
4: Kommend.
3: Abschnitt.
4: Langsam.
2: Ablauf.
4: Augenblick.
3: Dauer.
4: Ablauf.
5: Folgen.
4: Damals.
3: Schleppen.
4: Geschichte. 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
2: Ablauf.
3: Langsam.
4: Periode.
5: Eilig.
4: Kaum.
2: Damals.
4: Periode. Minute.
3: Frühling.
4: Monat,
5: Tausend,
4: Winter, schneller,
3: Dauer,
2: Sommer,
4: schneller,
2: ewig,
4: Periode,
2: später,
4: Dauern, dauern,
2: nachher,
4: dauern,
2: später,
4: damals,
3: Augenblick,
2: Periode,
4: rennen,
2: Folgen,
4: erwarten,
2: erwartig,
3: allmählich,
2: Folgen,
4: Geschichte,
2: Ablauf,
4: wiederholen,
2: dauern, Geschichte,
4: dauern, Geschwindigkeit,
2: lebenslänglich,
3: erwartendig,
4: Datum,
2: Augenblick,
4: allmählich, wiederholen,
3: schlauern,
4: früher,
5: damals,
3: später,
4: schleppen,
5: Periode,
4: Winter,
3: allmählich,
4: nachher,
2: erwartet, Frühling,
3: schneller,
4: Uhr,
2: später,
4: Hektik,
3: eilig,
4: Periode,
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9: 18:01.
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0: 15 Uhr. 15:05.
11: 13:30.
12: Es ist
13: 15:30.
14: 15:05.
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